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0: 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Nein, die Deutschen, sie singen kein La La La.
1: Nein?
0: Nein, das musst du wissen. Da musst du begrüßen, da musst du begrüßen. Ah?
1: Was singen sie dann?
0: Die singen du, der Obluter. Ein, zwei, drei, vier, los.